0: Ja, dann guten Morgen. Ich hoffe, Sie sind so gut wie möglich.
1: 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Hello, identified.